0: Jacob Jousgaard.
1: Ladies and gentlemen.
0: Jacob Jousgaard.
1: Please welcome.
2: Die Bas van die Blas.
0: Jacob Jousgaard.
3: Merci.

0: Ja, jetzt klar.
1: Das ist elke Moor ist eine Story. Ein kleiner Junge auf dein Bett. Ich kann nicht die Responsibility haben. Nicht, dass ich so einen Job, dass ich das ist meine Schuld. Wird doch nie gemacht, weil ich gut Mann ist.